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2: 8 Uhr. Ich bin Imme Kasten. Guten Morgen. Erfurt wird von Anti-AfD-Demonstranten lahmgelegt. Laut Polizei blockieren rund 300 Menschen die A71. Auch andere Zufahrtsstraßen sind dicht. Der öffentliche Nahverkehr musste zum größten Teil eingestellt werden. In der Stadt will die AfD heute ihren Bundesparteitag abhalten. 50.000 Gegendemonstranten werden erwartet. Das Handwerk fordert für den Herbst ein weiteres Reformpaket. Die Lohnzusatzkosten müssten wieder Richtung 40% sinken, so Handwerkspräsident Dittrich in der Bild. Und steigende Rentenbeiträge sollten durch niedrigere Krankenkassen- und Pflegebeiträge ausgeglichen werden. Auf der A27 zwischen Bremen und Bremerhaven müssen Autofahrer in den kommenden Wochen mit Einschränkungen rechnen. Die Hitze letzte Woche hat dort Schäden an Fahrbahnübergängen verschärft, vor allem im Bereich der Brücken. Jetzt wird repariert, deshalb kann es tagsüber in beiden Richtungen immer wieder eng werden. Titelverteidiger Argentinien steht bei der Fußball-WM nach einem 3:2 nach Verlängerung gegen Kap Verde im Achtelfinale. Auch eine Runde weiter ist Kolumbien nach einem 1:0 gegen Ghana, genauso wie Ägypten nach einem 5:3 nach Elfmeterschießen gegen Australien.
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1: 9 Uhr. Ich bin Imme Kasten. Guten Morgen. In Erfurt laufen seit dem frühen Morgen massive Proteste gegen den AfD-Parteitag. Demonstranten haben etliche Zufahrtsstraßen blockiert, der öffentliche Nahverkehr ist teilweise lahmgelegt. Die AfD rechnet trotzdem damit, dass die Veranstaltung pünktlich beginnen kann. Die meisten Delegierten sind schon da. Bundesfinanzminister Klingbeil will fürs kommende Jahr neue Schulden in Höhe von über 200 Milliarden Euro aufnehmen, das berichtet die ARD. Demnach sind knapp 120 Milliarden neue Schulden für den regulären Haushalt vorgesehen. Mehr als 80 Milliarden kommen im Rahmen der Sondervermögen Bundeswehr, Infrastruktur und Klimaneutralität dann dazu. Kaum ein Land hat die Welt in den vergangenen Jahrzehnten so sehr geprägt wie die USA. Heute werden die Vereinigten Staaten 250 Jahre alt. US-Präsident Trump zieht das Ganze in Washington groß auf, mit viel Tamtam und Fokus auf sich selbst. Jürgen Klopp will gerne neuer Fußball-Bundestrainer werden. Das hat er bei Magenta TV klargestellt. Allerdings hat sein aktueller Arbeitgeber Red Bull da noch ein Wörtchen mitzureden. Nach der WM-Blamage war der bisherige Coach Julian Nagelsmann gestern zurückgetreten.
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4: 10 Uhr. Ich bin Imme Kasten. Guten Tag. In Erfurt herrscht wegen des AfD-Parteitags der Ausnahmezustand. Tausende Gegendemonstranten versuchen, die Anreise der Delegierten zu verhindern. Die Aktionen sind aber wohl wirkungslos geblieben. Die meisten Teilnehmer sind schon am Veranstaltungsort. Es soll pünktlich losgehen. Die Kritik an der geplanten Krankschreibung ab dem ersten Fehltag reißt nicht ab. Der Patientenbeauftragte der Bundesregierung Schwarze befürchtet, dass sich dadurch viele krank zur Arbeit schleppen werden. In den Funke-Zeitungen kritisiert er außerdem das Aus für die telefonische Krankschreibung. Beschwerderekord bei der Schlichtungsstelle Reise und Verkehr. Im ersten Halbjahr sind 29.000 Anträge eingetrudelt. In den meisten Fällen geht es um ausgefallene oder verspätete Flüge. Gründe dafür waren beispielsweise Streiks und der Iran-Krieg. Jürgen Klopp will gerne neuer Fußball-Bundestrainer werden. Das hat er bei Magenta TV klargestellt. Allerdings hat sein aktueller Arbeitgeber Red Bull da noch ein Wörtchen mitzureden. Nach der WM-Blamage war der bisherige Coach Julian Nagelsmann gestern zurückgetreten.
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2: 11 Uhr. Ich bin Imme Kasten. Guten Tag. Trotz massiver Störaktionen hat die AfD ihren Parteitag in Erfurt pünktlich starten können. Rund 20.000 Menschen protestierten in Thüringens Hauptstadt gegen die in Teilen rechtsextreme Partei. Die Polizei hatte mit bis zu 50.000 Gegendemonstranten gerechnet. Beschwerderekord bei der Schlichtungsstelle Reise und Verkehr. Im ersten Halbjahr sind 29.000 Anträge eingetrudelt. In den meisten Fällen geht es um ausgefallene oder verspätete Flüge. Gründe dafür waren beispielsweise Streiks und der Irankrieg. Die USA werden heute 250 und das wird groß gefeiert, vor allem in Washington. In der Hauptstadt wird US-Präsident Trump nicht nur sein Land, sondern wohl vor allem sich selbst loben. Seine Politik sorgt immer wieder für Verunsicherung in den USA selbst und auch weltweit. Jürgen Klopp ist grundsätzlich dazu bereit, neuer Fußball-Bundestrainer zu werden. Das hat er bei Magenta TV gesagt, dabei aber auch klargestellt, dass er aktuell noch einen Vertrag bei Red Bull hat. Nach dem peinlichen WM-Aus schon im 16. Finale war Julian Nagelsmann gestern als Bundestrainer zurückgetreten.
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4: 12 Uhr. Ich bin Imme Kasten. Guten Tag. In Erfurt läuft der AfD-Parteitag. Trotz massiver Gegenproteste ist die Veranstaltung in der Messehalle pünktlich losgegangen. Demonstranten hatten unter anderem Zufahrtsstraßen blockiert. AfD-Co-Chef Krupalla bezeichnete die Demonstranten als Chaoten. Parteitage abzuhalten sei verbrieftes Recht, sagt er. Beschwerderekord bei der Schlichtungsstelle Reise und Verkehr. Im ersten Halbjahr sind 29.000 Anträge eingetrudelt. In den meisten Fällen geht es um ausgefallene oder verspätete Flüge. Gründe dafür waren beispielsweise Streiks und der Iran-Krieg. Die USA werden heute 250 und das wird groß gefeiert, vor allem in Washington. In der Hauptstadt wird US-Präsident Trump nicht nur sein Land, sondern wohl vor allem sich selbst loben. Seine Politik sorgt immer wieder für Verunsicherung in den USA selbst und auch weltweit. Bei der Fußball-Weltmeisterschaft stehen heute die ersten Achtelfinals an. Am Abend spielt zunächst Co-Gastgeber Kanada gegen Marokko. Danach bekommt es Titelfavorit Frankreich mit Deutschland-Bezwinger Paraguay zu tun.
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4: 13 Uhr. Ich bin Imme Kasten. Guten Tag. Ausnahmezustand in Erfurt. Dort demonstrieren etwa 20.000 Menschen gegen die AfD, die dort ihren Parteitag abhält. Die Polizei hatte sogar mit bis zu 50.000 Gegendemonstranten gerechnet. Die AfD-Gegner haben unter anderem Zufahrtswege zum Messegelände blockiert. Der Parteitag konnte trotzdem pünktlich starten. Beschwerderekord bei der Schlichtungsstelle Reise und Verkehr. Im ersten Halbjahr sind 29.000 Anträge eingetrudelt. In den meisten Fällen geht es um ausgefallene oder verspätete Flüge. Gründe dafür waren beispielsweise Streiks und der Iran-Krieg. Die USA werden heute 250 und das wird groß gefeiert, vor allem in Washington. In der Hauptstadt wird US-Präsident Trump nicht nur sein Land, sondern wohl vor allem sich selbst loben. Seine Politik sorgt immer wieder für Verunsicherung in den USA selbst und auch weltweit. Bei der Fußball-Weltmeisterschaft stehen heute die ersten Achtelfinals an. Am Abend spielt zunächst Co-Gastgeber Kanada gegen Marokko. Danach bekommt es Titelfavorit Frankreich mit Deutschland-Bezwinger Paraguay zu tun.
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9: 14 Uhr. Ich bin Nanju Kuhlmann, guten Tag. In Erfurt demonstrieren rund 20.000 Menschen gegen die AfD. Trotz Störaktionen konnte der Parteitag aber pünktlich starten. Dort haben sich die Parteichefs Weidel und Chrupalla zur Wiederwahl gestellt. Beide wurden in ihren Ämtern bestätigt, Chrupalla allerdings mit einem deutlich schwächeren Ergebnis als beim letzten Mal. Die Ukraine hat erneut Ölanlagen in Russland getroffen. In St. Petersburg steht ein Terminal für Ölexporte in Flammen. Die ukrainische Armee greift seit Wochen die russische Ölindustrie an. Das führt in Russland immer häufiger zu Treibstoffknappheit. Der Waldbrand an der Costa Brava in Spanien ist unter Kontrolle. Das Feuer in der bei Touristen beliebten Gegend war gestern Morgen ausgebrochen. Rund 400 Feuerwehrleute und 10 Löschflugzeuge waren im Einsatz. Jürgen Klopp will gerne neuer Fußball-Bundestrainer werden. Das hat er bei Magenta TV klargestellt. Allerdings hat sein aktueller Arbeitgeber Red Bull da ein Wörtchen mitzureden. Nach der WM-Blamage war der bisherige Coach Julian Nagelsmann gestern zurückgetreten.
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1: 15 Uhr. Ich bin Nanju Kuhlmann. Guten Tag. In Erfurt geht der AfD-Bundesparteitag trotz massiver Gegenproteste halbwegs normal über die Bühne. In der Stadt haben rund 20.000 Menschen gegen die in Teilen rechtsextreme Partei demonstriert und Zufahrtswege zum Messegelände blockiert. Auf dem Parteitag selbst wurden die Chefs Weidel und Krupalla wiedergewählt. Jürgen Klopp ist grundsätzlich dazu bereit, neuer Bundestrainer zu werden. Das hat er bei Magenta TV gesagt, dabei aber auch klargestellt, dass er aktuell noch einen Vertrag bei Red Bull hat. Nach dem peinlichen WM-Aus schon im 16. Finale war Julian Nagelsmann gestern als Bundestrainer zurückgetreten. Beschwerderekord bei der Schlichtungsstelle Reise und Verkehr. Im ersten Halbjahr sind 29.000 Anträge eingetrudelt. In den meisten Fällen geht es um ausgefallene oder verspätete Flüge. Gründe dafür waren beispielsweise Streiks und der Irankrieg. Deutschland bekommt mehr Gas per Schiff. Im ersten Halbjahr kamen rund 12% der Gasimporte über die LNG-Terminals an Nord- und Ostsee an, so die Bundesnetzagentur. In den Jahren davor lag deren Anteil bei rund 10 und 8%. Das Gas kommt aktuell aus den USA. Der Iran-Konflikt hat einzelne Lieferwege verändert, spielt für Deutschland aber kaum eine Rolle.
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1: 16 Uhr. Ich bin Nanju Kuhlmann. Guten Tag. In Erfurt geht der AfD-Bundesparteitag trotz massiver Gegenproteste halbwegs normal über die Bühne. In der Stadt haben rund 20.000 Menschen gegen die in Teilen rechtsextreme Partei demonstriert und Zufahrtswege zum Messegelände blockiert. Auf dem Parteitag selbst wurden die Chefs Weidel und Krupalla wiedergewählt. Jürgen Klopp ist grundsätzlich dazu bereit, neuer Bundestrainer zu werden. Das hat er bei Magenta TV gesagt, dabei aber auch klargestellt, dass er aktuell noch einen Vertrag bei Red Bull hat. Nach dem peinlichen WM-Aus schon im 16. Finale war Julian Nagelsmann gestern als Bundestrainer zurückgetreten. Die Ukraine hat erneut Ölanlagen in Russland getroffen. In St. Petersburg steht ein Terminal für Ölexporte in Flammen. Die ukrainische Armee greift seit Wochen die russische Ölindustrie an. Das führt in Russland immer häufiger zu Treibstoffknappheit. Der Waldbrand an der Costa Brava in Spanien ist unter Kontrolle. Das Feuer in der bei Touristen beliebten Gegend war gestern Morgen ausgebrochen. Rund 400 Feuerwehrleute und 10 Löschflugzeuge waren im Einsatz.
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1: 17 Uhr. Ich bin Nanju Kuhlmann. Guten Tag. In Erfurt haben über 30.000 Menschen gegen die AfD demonstriert. Trotz Störaktionen konnte der Parteitag aber pünktlich starten. Dort haben sich die Parteichefs Weidel und Chrupalla zur Wiederwahl gestellt. Beide wurden in ihren Ämtern bestätigt. Chrupalla allerdings mit einem deutlich schwächeren Ergebnis als beim letzten Mal. Jürgen Klopp will gerne neuer Fußball-Bundestrainer werden. Das hat er bei Magenta TV klargestellt. Allerdings hat sein aktueller Arbeitgeber Red Bull da ein Wörtchen mitzureden. Nach der WM-Blamage war der bisherige Coach Julian Nagelsmann gestern zurückgetreten. Beschwerderekord bei der Schlichtungsstelle Reise und Verkehr. Im ersten Halbjahr sind 29.000 Anträge eingetrudelt. In den meisten Fällen geht es um ausgefallene oder verspätete Flüge. Gründe dafür waren beispielsweise Streiks und der Iran-Krieg. Nach einem halben Jahr vor der Küste des Libanon ist die deutsche Fregatte Nordrhein-Westfalen zurück im Heimathafen. Das Schiff ist nach der UN-Mission wieder in Wilhelmshaven eingelaufen. Rund 160 Soldatinnen und Soldaten waren an Bord und wurden am Pier des Marinestützpunktes von Familie und Freunden empfangen.
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